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1: Sie haben schon mit den ganz Großen dieser Welt gesungen und dann auch mit den drei Tenören. Heute Abend muss es ein halber Tenor schaffen hier auf der Bühne. Aber ich denke, dafür singen wir die Expo-Hymne zusammen. Hier ist Moment of Glory!